Nein. Aber Sie müssen sich jetzt vorstellen, jetzt kommt das ganze Kolonne von mir. Und dann schichten die Stein.

0: kostet 8 Euro. Gewinnen die beide 12 Euro. Das ist sehr schön, ne? Leider. 12 Euro sicher, das ist ein sehr guter Preis. Ja,
1: ja, aber die hat er.
0: Ja, das ist sehr gut, ja. Sehr gut.
1: 10 Euro beide.
0: Nein, 10 Euro gibt nicht. Das ist 8 Euro. Das ist 5 Euro. 13 Euro. Gewinnen 12 Euro.
1: Was nützt mit denen?
0: 11 Euro gebe ich Ihnen, okay? Für die beiden. 11. 11 Euro ist ein sehr guter Preis.
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was schrecklich ist. Auf dem Brandweil habe ich geschaut, was sofort und von dort ist einer gekommen. Aber Gott sei Dank war eine gute Reaktion.

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Röntgen, 6:45 Uhr. Knoten links, 7 Uhr. Und jetzt geht's nach Ried. Ried im Innkreis, 7:45 Uhr. Altheim, 8:07 Uhr. Launau am Inn, 8:20 Uhr. Launau am Inn, 273 Kilometer.

0: Rollerflex, erste Aufnahme, Stockerau, Blende 5.6, 125, bedeckter Himmel. Thermik Fett, Wind 10, Radarbahngasse 13, Tür Nummer 27.
1: Zum Fotografieren von Waffen verwendet ein japanischer Reporter ein Canon Handy Stand.
2: Herzlich begrüßen und wünschen euch gute Unterhaltung und das alles Schönste, was man sich eigentlich so unter Freunden wünscht. Danke.

Ahrtalstraße in Braunau am Hauptplatz rechts hinein. Braunau am Inn, fertig, 9.50 Uhr. Altrufen, fertig, 10.55 Uhr.